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1: Milonga. Interpreta Marina Heredia con la guitarra de José Quevedo Bolita en los Jueves Flamencos de Cajasol, Sevilla 2013.